0: 来最严重的党内危机。尽管目前基民盟内部还没有出现足以取代默茨的人选，但是接连的失利已经让围绕默茨领导能力、执政路线以及经济改革前景的质疑进一步升温。
1: 德国总理默茨所在的联盟党在州议会选举中接连失利，但默茨在柏林和梅前州选举结束后第一时间表示将不会辞去党主席和德国总理的职位。萨安州、柏林和梅前州接连三场州议会的选举结果正在加剧联盟党的危机，尤其是在梅前州，基民盟甚至未能跨过5%的州议会门槛，这对于长期自我定位为德国人民党的基民盟而言具有象征性冲击。
2: Noch gilt das für die CDU in sehr vielen Teilen in Deutschland, nicht mehr überall in Deutschland. Aber wir sprechen schon noch von einer Partei, die diesen Anspruch, würde ich sagen, durchaus noch aufrechterhalten kann. Aber es ist schwieriger geworden.
1: 德国政治学者洛伊·申巴赫认为，基民盟正在经历最为严重的危机之一，但选举惨败目前还没有转化为真正的逼宫，主要原因是党内缺乏能够立刻接替默茨的理想人选。 不管是谁，此时接手总理职位都意味着巨大的政治风险。Ich
2: würde schon sagen, es ist die schwerste Krise der Partei. Es ist vielleicht auch gar nicht der schönste Job momentan, wenn man sich vorstellt, dass da ein Bundeskanzler im Amt ist, in den eigentlich die allermeisten das Vertrauen verloren haben, dass man mit ihm überhaupt noch mal aus diesem Tal rauskommt. Aber gleichzeitig man ihn trotzdem im Amt belässt und niemand offen versucht, ihn zu stürzen, weil man einfach sieht, dass die Alternativszenarien auch nicht hinreichend attraktiv sind.
1: 洛伊·申巴赫还指出，德国经济已经多年缺乏增长，同时还面临养老金、护理、基础设施和官僚体系等一系列结构性问题。即使经济状况开始有所改善，也需要时间才能转化为民众在工资、物价和生活成本上的实际感受。而只有这种改变真正进入选民的钱包，联盟党才可能重新获得政治空间。他同时判断。 即使默茨可能因为缺乏替代人选而继续担任总理至2029年，联盟党内部围绕下一届总理候选人的权力斗争仍有可能提前爆发。凤凰卫视孙谦，德国柏林报道。
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0: 占比过高的问题。凤凰卫视尹丽莫斯科报道。
1: 在瑞士日内瓦万国宫22号进行的联合国人权理事会第63届会议，就乌克兰问题的发言当中，中方表示对近期乌克兰危机形势快速演变当中袭击和平民伤亡事件频发深感痛心。中国愿同国际社会一道，继续为政治危机解决发挥建设性作用。
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1: 德国联盟党接连遭遇选举挫败，总理默茨正面临上台以来最严重的党内危机。尽管目前基民盟内部还没有出现足以取代默茨的人选，但是接连失利已经让围绕默茨领导能力、执政路线以及经济改革前景的质疑进一步升温。
3: 德国总理默茨所在的联盟党在州议会选举中接连失利，但默茨在柏林和梅前州选举结束后第一时间表示将不会辞去党主席和德国总理的职位。
4: 萨安州、柏林和梅前州接连三场州议会的选举结果正在加剧联盟党的危机，尤其是在梅前州，基民盟甚至未能跨过5%的州议会门槛，这对于长期自我定位为德国人民党的基民盟而言具有象征性冲击。
5: Noch gilt das für die CDU in sehr vielen Teilen in Deutschland, nicht mehr überall in Deutschland. Aber wir sprechen schon noch von einer Partei, die diesen Anspruch, würde ich sagen, durchaus noch aufrechterhalten kann. Aber es ist schwieriger geworden.
4: 德国政治学者洛伊·申巴赫认为，基民盟正在经历最为严重的危机之一。但选举惨败目前还没有转化为真正的逼宫，主要原因是党内缺乏能够立刻接替默茨的理想人选。不管是谁，此时接手总理职位都意味着巨大的政治风险。
5: Ich würde schon sagen, es ist die schwerste Krise der Partei. Es ist vielleicht auch gar nicht der schönste Job momentan, wenn man sich vorstellt, dass da ein Bundeskanzler im Amt ist, in den eigentlich die allermeisten das Vertrauen verloren haben, dass man mit ihm überhaupt noch mal aus diesem Tal rauskommt.Aber gleichzeitig man ihn trotzdem im Amt belässt und niemand offen versucht, ihn zu stürzen, weil man einfach sieht, dass die Alternativszenarien auch nicht hinreichend attraktiv sind.
4: 洛伊·申巴赫还指出，德国经济已经多年缺乏增长，同时还面临养老金、护理、基础设施和官僚体系等一系列结构性问题。即使经济状况开始有所改善，也需要时间才能转化为民众在工资、物价和生活成本上的实际感受。而只有这种改变真正进入选民的钱包，联盟党才可能重新获得政治空间。他同时判断，即使默茨可能因为缺乏替代人选而继续担任总理至2029年，联盟党内部围绕下一届总理候选人的权力斗争仍有可能提前爆发。凤凰卫视孙谦，德国柏林报道。
1: 在加沙地带，由于边境关闭，出境困难，尽管有一批学生获得了大学的奖学金，也无法离开加沙外出求学。来看本台记者从当地发回的报道。
6: 加沙地带约有数万名学生和毕业生获得了赴外留学的奖学金，但由于边境关闭，使得他们在离开加沙时面临巨大障碍，无法前往就读大学。
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